0: 6-5, habe ich gesagt.
1: 6-5.
0: Flight to Nazca, Henry Victor Tom, 9376, HVT 9376, on a black Toyota.
1: 1936.
0: Five-man turnaround.
1: It's 1936.